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1: Spanien steht im WM-Finale. Mit einer fußballerisch und kämpferisch starken Leistung schlägt die Furia Rioja Frankreich mit 2:0. Die Iberer dürfen damit weiter vom zweiten Weltmeistertitel nach 2010 träumen. Spanien hat über weite Phasen die Kontrolle über das Spiel und ließ den französischen Offensivmotor ausgerechnet im Halbfinale komplett stottern. Die Führung fiel in der 22. Minute. Nach einem Foul von Lucas Digne an Lamine Yamal zeigte der Schiedsrichter auf den Punkt. Mikel Oyarzabal blieb eiskalt und verwandelte den Elfmeter zum 1:0. Frankreich fand danach kaum eine Antwort. Mbappé, Dembélé und Co. kamen gegen die gut organisierte spanische Defensive nur selten gefährlich zum Abschluss. In der 58. Minute folgte die Entscheidung. Nach einem starken Doppelpass mit Dani Olmo tauchte Pedro Porro vor dem französischen Tor auf und vollendete zum 2:0. Ein sauber herausgespielter Treffer und der endgültige Knockout für Frankreich. Spanien brachte die Führung anschließend souverän über die Zeit und zieht verdient ins Endspiel ein. Frankreich enttäuscht dagegen auf ganzer Linie und verpasst das dritte WM-Finale in Folge. Für die Mannschaft von Didier Deschamps geht es nun am Freitag im kleinen Finale um Platz 3. Ja, Spanien bezwingt den Titelfavoriten mit 2:0 und steht erstmals seit 2010 wieder in einem WM-Finale und ist nur noch einen Sieg vom zweiten Stern entfernt. Sonntagabend, 21 Uhr, die Wecker sind gestellt.
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1: England gegen Argentinien, das ist kein gewöhnliches WM-Spiel. Das ist ein Duell mit einem eigenen Geschichtsbuch. Und fast jedes Kapitel darin ist ziemlich verrückt. Gehen wir mal zurück. 1966 trafen beide im Viertelfinale aufeinander. England gewann 1-0 und wurde später im eigenen Land Weltmeister. Die Partie, die war so hitzig, dass der argentinische Kapitän Antonio Ratin hat der Kaiser vom Platz gestellt wurde. Obwohl es damals noch nicht einmal gelbe und rote Karten gab. Genau solche Verständnisprobleme führte später zur Einführung der Karte. Dann Anna 86, der ältere wird es noch wissen. Da folgte dann das wohl berühmteste Kapitel. Diego Maradona erzielte innerhalb weniger Minuten erst die Hand Gottes und danach das Tor des Jahrhunderts. Ja, immer gegen die Regel mit der Hand. Einmal im Alleingang. Zwei Tore, die bis heute jeder Fußballfan kennt. Argentinien gewann 2-1 und wurde anschließend gegen Deutschland Weltmeister. 1998, da wurde es wieder dramatisch. Michael Owen schoss mit 18 Jahren ein Traumtor. David Beckham sah nach einer Aktion gegen Diego Simeone rot und England verlor im Elfmeterschießen. Für Beckham da folgte dann Spots, verbrannte Trikots und sogar Drohungen. Ja, 4 Jahre später bekam Beckham dann seine persönliche Revanche. Bei der WM 2002 verwandelte er gegen Argentinien den entscheidenden Elfmeter zum englischen 1-0-Sieg. Vom Sünderbock zum Matchwinner gegen dasselbe Gegner. So, und jetzt also das nächste Kapitel. Halbfinale 2026. Messi gegen Kane, Bellingham gegen die Albiceleste, England gegen den Titelverteidiger. Ja, die Geschichte sagt jedenfalls, wenn England und Argentinien bei der WM aufeinandertreffen, passiert selten etwas Normales. Also, Ura Steller, heute Abend um 9 Uhr geht's in Atlanta los und das erste überträgt live. Viel Spaß!
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1: Scharfzündig, direkt mit jeder Menge Selbstironie. Comedian Tanschala kommt am Sonntag, 19. Juli, mit seinem aktuellen Programm Der Teufel trägt Rollstuhl auf die Sommerbühne am Blautopf. Beginn ist um 19 Uhr im Klosterkirchensaal Blaubeuren. Nach dem großen Erfolg seines letzten Bühnenprogramms legt Tanschala jetzt noch einmal nach. Bissiger, provokanter und gleichzeitig persönlicher denn je. Schon der Titel seines neuen Programmes zeigt, wohin die Reise geht. Humor ohne Schonhaltung, dafür mit klaren Pointen und einem Blick auf die Absurditäten des Alltags. Im Mittelpunkt stehen die täglichen Herausforderungen, schrägen Begegnungen und manchmal unfreiwillig komische Situationen, die Tan als Rollstuhlfahrer erlebt. Dabei setzt er bewusst nicht auf Mitleid, sondern auf ehrliche und intelligente Comedy auf Augenhöhe. Seine Geschichten sind scharf beobachtet, gnadenlos, direkt und gleichzeitig voller Charme. Tan Chalet erzählt aber nicht nur vom Leben im Rollstuhl, sondern auch vom Aufwachsen zwischen zwei Kulturen. Seine Eltern kamen als Gastarbeiter aus der Türkei nach Deutschland. Er selbst wurde in Hildesheim geboren. Zwischen deutscher Gründlichkeit und türkischer Spontanität entwickelt er früh seinen ganz eigenen Humor. Klischees, kulturelle Missverständnisse und gesellschaftliche Debatten verwandelte er auf der Bühne in Comedy. Mit viel Selbstironie und einem sicheren Gespür für Timing. Der Teufel trägt Rollstuhl verspricht einen Abend voller schlagfertiger Comedy, intelligenter Beobachtung und herrlichem Humor. Manchmal bissig, manchmal nachdenklich, aber auch vor allem extrem unterhaltsam. Die Show beginnt am Sonntag, den 19. Juli um 19 Uhr im Rahmen der Sommerbühne am Blautopf.
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1: Wenn England und Argentinien aufeinandertreffen, ist es nie einfach nur ein Fußballspiel. Von den legendären WM-Duellen anno 1966, 86 oder 98 bis heute, dieses Duell hat Geschichte geschrieben und bekommt nun das nächste Kapitel. Die Three Lions reisen mit breiter Brust nach Atlanta. Nach dem dramatischen 2-1 nach Verlängerung gegen Norwegen wächst der Glaube an den ersten WM-Titel seit fast 60 Jahren. Vor allem Jude Bellingham spielt bislang ein überragendes Turnier. Der Mittelfeldchef war bereits gegen Mexiko und Norwegen der entscheidende Mann und verkörpert das neue, selbstbewusste England. Dazu kommt Torjäger Harry Kane, der jederzeit ein Spiel entscheiden kann. Doch auf der anderen Seite wartet der Titelverteidiger. Argentinien hat sich bislang zwar mehrfach schwer getan, aber genau das macht die Albe Celeste so gefährlich. Gegen Ägypten drehte sie ein 0-2 noch in einen 3-2. Gegen die Schweiz musste die Verlängerung her. Diese Mannschaft findet immer irgendwie einen Weg. Im Mittelpunkt steht natürlich wieder Lionel Messi. Mit seiner Erfahrung, seiner Übersicht und seinen entscheidenden Momenten führt der 39-Jährige den Weltmeister einmal mehr an. Unterstützung bekommt er von Spielern wie Julian Alvarez, der mit seinem Traumtor gegen die Schweiz den Halbfinaleinzug perfekt machte. Taktisch verspricht dieses Spiel Hochspannung. England wird versuchen, über Bellingham und Kane Druck aufzubauen und Argentinien früh zu attackieren. Die Südamerikaner setzen dagegen auf Ballkontakte, Geduld und die Genialität von Messi. Kleinigkeiten könnten diesmal über den Finaleinzug entscheiden. Wem gelingt der letzte Schritt ins Endspiel? England träumt vom ersten WM-Titel seit 1966 und Argentinien von der erfolgreichen Titelverteidigung. Fest steht, heute Abend, 21 Uhr, da erwartet uns ein Halbfinale, das schon vor dem Anpfiff nach Fußballgeschichte klingt.
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1: England gegen Argentinien, das ist kein gewöhnliches WM-Spiel. Das ist ein Duell mit einem eigenen Geschichtsbuch. Und fast jedes Kapitel darin ist ziemlich verrückt. Gehen wir mal zurück. 1966 trafen beide im Viertelfinale aufeinander. England gewann 1-0 und wurde später im eigenen Land Weltmeister. Die Partie, die war so hitzig, dass der argentinische Kapitän Antonio Ratin, hat der Kaiser, vom Platz gestellt wurde. Obwohl es damals noch nicht einmal gelbe und rote Karten gab. Genau solche Verständnisprobleme führte später zur Einführung der Karte. Dann Anna 86, die ältere Berichterstatterin. Da folgte dann das wohl berühmteste Kapitel. Diego Maradona erzielte innerhalb weniger Minuten erst die Hand Gottes und danach das Tor des Jahrhunderts. Ja, immer gegen die Regel mit der Hand. Einmal im Alleingang. Zwei Tore, die bis heute jeder Fußballfan kennt. Argentinien gewann 2-1 und wurde anschließend gegen Deutschland Weltmeister. 1998, da wurde es wieder dramatisch. Michael Owen schoss mit 18 Jahren ein Traumtor. David Beckham sah nach einer Aktion gegen Diego Simeone rot und England verlor im Elfmeterschießen. Für Beckham da folgte dann Spots, verbrannte Trikots und sogar Drohungen. Ja, 4 Jahre später bekam Beckham dann seine persönliche Revanche. Bei der WM 2002 verwandelte er gegen Argentinien den entscheidenden Elfmeter zum englischen 1-0-Sieg. Vom Sünderbock zum Matchwinner gegen dasselbe Gegner. So, und jetzt also das nächste Kapitel. Halbfinale 2026. Messi gegen Kane, Bellingham gegen die Albiceleste, England gegen den Titelverteidiger. Ja, die Geschichte sagt jedenfalls, wenn England und Argentinien bei der WM aufeinandertreffen, passiert selten etwas Normales. Also, Urasteller, heute Abend um 9 Uhr geht's in Atlanta los und das erste Überträg live. Viel Spaß!
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1: 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Das Südtiroler Trio Caudes y Boutons bringt am Freitag, 17. 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
1: Wenn England und Argentinien aufeinandertreffen, ist es nie einfach nur ein Fußballspiel. Von den legendären WM-Duellen anno 1966, 86 oder 98 bis heute, dieses Duell hat Geschichte geschrieben und bekommt nun das nächste Kapitel. Die Three Lions reisen mit breiter Brust nach Atlanta. Nach dem dramatischen 2-1 nach Verlängerung gegen Norwegen wächst der Glaube an den ersten WM-Titel seit fast 60 Jahren. Vor allem Jude Bellingham spielt bislang ein überragendes Turnier. Der Mittelfeldchef war bereits gegen Mexiko und Norwegen der entscheidende Mann und verkörpert das neue selbstbewusste England. Dazu kommt Torjäger Harry Kane, der jederzeit ein Spiel entscheiden kann. Doch auf der anderen Seite wartet der Titelverteidiger. Argentinien hat sich bislang zwar mehrfach schwer getan, aber genau das macht die Albe Celeste so gefährlich. Gegen Ägypten drehte sie ein 0-2 noch in einen 3-2. Gegen die Schweiz musste die Verlängerung her. Diese Mannschaft findet immer irgendwie einen Weg. Im Mittelpunkt steht natürlich wieder Lionel Messi. Mit seiner Erfahrung, seiner Übersicht und seinen entscheidenden Momenten führt der 39-Jährige den Weltmeister einmal mehr an. Unterstützung bekommt er von Spielern wie Julian Alvarez, der mit seinem Traumtor gegen die Schweiz den Halbfinaleinzug perfekt machte. Taktisch verspricht dieses Spiel Hochspannung. England wird versuchen, über Bellingham und Kane Druck aufzubauen und Argentinien früh zu attackieren. Die Südamerikaner setzen dagegen auf Ballkontakte, Geduld und die Genialität von Messi. Kleinigkeiten könnten diesmal über den Finaleinzug entscheiden. Wem gelingt der letzte Schritt ins Endspiel? England träumt vom ersten WM-Titel seit 1966 und Argentinien von der erfolgreichen Titelverteidigung. Fest steht, heute Abend, 21 Uhr, da erwartet uns ein Halbfinale, das schon vor dem Anpfiff nach Fußballgeschichte klingt.
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1: Spanien steht im WM-Finale. Mit einer fußballerisch und kämpferisch starken Leistung schlägt die Furia Rioja Frankreich mit 2:0. Die Iberer dürfen damit weiter vom zweiten Weltmeistertitel nach 2010 träumen. Spanien hat über weite Phasen die Kontrolle über das Spiel und ließ den französischen Offensivmotor ausgerechnet im Halbfinale komplett stottern. Die Führung fiel in der 22. Minute. Nach einem Foul von Lucas Digne an Lamine Yamal zeigte der Schiedsrichter auf den Punkt. Mikel Oyarzabal blieb eiskalt und verwandelte den Elfmeter zum 1:0. Frankreich fand danach kaum eine Antwort. Mbappé, Dembélé und Co. kamen gegen die gut organisierte spanische Defensive nur selten gefährlich zum Abschluss. In der 58. Minute folgte die Entscheidung. Nach einem starken Doppelpass mit Dani Olmo tauchte Pedro Porro vor dem französischen Tor auf und vollendete zum 2:0. Ein sauber herausgespielter Treffer und der endgültige Knockout für Frankreich. Spanien brachte die Führung anschließend souverän über die Zeit und zieht verdient ins Endspiel ein. Frankreich enttäuscht dagegen auf ganzer Linie und verpasst das dritte WM-Finale in Folge. Für die Mannschaft von Didier Deschamps geht es nun am Freitag im kleinen Finale um Platz 3. Ja, Spanien bezwingt den Titelfavoriten mit 2:0 und steht erstmals seit 2010 wieder in einem WM-Finale und ist nur noch einen Sieg vom zweiten Stern entfernt. Sonntagabend, 21 Uhr, die Wecker sind gestellt.
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1: Wenn England und Argentinien aufeinandertreffen, ist es nie einfach nur ein Fußballspiel. Von den legendären WM-Duellen anno 1966, 86 oder 98 bis heute, dieses Duell hat Geschichte geschrieben und bekommt nun das nächste Kapitel. Die Three Lions reisen mit breiter Brust nach Atlanta. Nach dem dramatischen 2-1 nach Verlängerung gegen Norwegen wächst der Glaube an den ersten WM-Titel seit fast 60 Jahren. Vor allem Jude Bellingham spielt bislang ein überragendes Turnier. Der Mittelfeldchef war bereits gegen Mexiko und Norwegen der entscheidende Mann und verkörpert das neue, selbstbewusste England. Dazu kommt Torjäger Harry Kane, der jederzeit ein Spiel entscheiden kann. Doch auf der anderen Seite wartet der Titelverteidiger. Argentinien hat sich bislang zwar mehrfach schwer getan, aber genau das macht die Albe Celeste so gefährlich. Gegen Ägypten drehte sie ein 0-2 noch in einen 3-2. Gegen die Schweiz musste die Verlängerung her. Diese Mannschaft findet immer irgendwie einen Weg. Im Mittelpunkt steht natürlich wieder Lionel Messi. Mit seiner Erfahrung, seiner Übersicht und seinen entscheidenden Momenten führt der 39-Jährige den Weltmeister einmal mehr an. Unterstützung bekommt er von Spielern wie Julian Alvarez, der mit seinem Traumtor gegen die Schweiz den Halbfinaleinzug perfekt machte. Taktisch verspricht dieses Spiel Hochspannung. England wird versuchen, über Bellingham und Kane Druck aufzubauen und Argentinien früh zu attackieren. Die Südamerikaner setzen dagegen auf Ballkontakte, Geduld und die Genialität von Messi. Kleinigkeiten könnten diesmal über den Finaleinzug entscheiden. Wem gelingt der letzte Schritt ins Endspiel? England träumt vom ersten WM-Titel seit 1966 und Argentinien von der erfolgreichen Titelverteidigung. Fest steht, heute Abend, 21 Uhr, da erwartet uns ein Halbfinale, das schon vor dem Anpfiff nach Fußballgeschichte klingt.
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1: England gegen Argentinien, das ist kein gewöhnliches WM-Spiel. Das ist ein Duell mit einem eigenen Geschichtsbuch. Und fast jedes Kapitel darin ist ziemlich verrückt. Gehen wir mal zurück. 1966 trafen beide im Viertelfinale aufeinander. England gewann 1-0 und wurde später im eigenen Land Weltmeister. Die Partie, die war so hitzig, dass der argentinische Kapitän Antonio Ratin, hat der Kaiser, vom Platz gestellt wurde. Obwohl es damals noch nicht einmal gelbe und rote Karten gab. Genau solche Verständnisprobleme führten später zur Einführung der Karte. Dann Anna 86, der ältere wird es noch wissen. Da folgte dann das wohl berühmteste Kapitel. Diego Maradona erzielte innerhalb weniger Minuten erst die Hand Gottes und danach das Tor des Jahrhunderts. Ja, immer gegen die Regel mit der Hand. Einmal im Alleingang. Zwei Tore, die bis heute jeder Fußballfan kennt. Argentinien gewann 2-1 und wurde anschließend gegen Deutschland Weltmeister. 1998, da wurde es wieder dramatisch. Michael Owen schoss mit 18 Jahren ein Traumtor. David Beckham sah nach einer Aktion gegen Diego Simeone rot und England verlor im Elfmeterschießen. Für Beckham da folgte dann Spots, verbrannte Trikots und sogar Drohungen. Ja, 4 Jahre später bekam Beckham dann seine persönliche Revanche. Bei der WM 2002 verwandelte er gegen Argentinien den entscheidenden Elfmeter zum englischen 1-0-Sieg. Vom Sünderbock zum Matchwinner gegen dasselbe Gegner. So, und jetzt also das nächste Kapitel. Halbfinale 2026. Messi gegen Kane, Bellingham gegen die Albiceleste, England gegen den Titelverteidiger. Ja, die Geschichte sagt jedenfalls, wenn England und Argentinien bei der WM aufeinandertreffen, passiert selten etwas Normales. Also, Urersteller, heute Abend um 9 Uhr geht's in Atlanta los und das erste überträgt live. Viel Spaß!
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